0: Kennen Sie das Drachenbootfest?
1: Ja, ich kenne das Drachenbootfest. Ich finde das cool, dass das in Deutschland stattfindet.
0: Ja.
1: Was ist das?
0: Chinesische Tradition.
1: Ah, cool. Isst man das?
0: Ja.
1: Also, ich sage auch Xie Xie, oder? Xie Xie.
0: Kennst du
2: das Drachenbootfest?
3: Ja, klar. Ich komme hier jedes Jahr hin.
2: Das ist die traditionelle Zongzi. Wollen Sie mal probieren?
3: Gerne.

0: Das Beste an chinesischer Kultur ist das Essen. Die sind klasse. Zwar schwierig auszupacken, war und auch ein bisschen klebrig, aber lecker.
1: Wissen,
0: was kann ich, wie die heißen? Wie heißen die?
1: Das heißt Zongzi.
0: Zongzi.
1: Wissen Sie, an wen dieses Fest erinnert?
0: Nein.
1: Das erinnert an Xu Yuan. Das ist ein Dichter sozusagen von China. Und der ist halt ins Bach gesprungen, weil der nicht mehr leben wollte, also Selbstmord. Und deshalb werfen die Menschen halt Zongzi rein, damit die Fische nicht seinen Körper essen, sondern Zongzi. Das ist ein Xiangnan. Das schenke ich Ihnen, weil Sie das Interview gemacht haben. Dankeschön. Kennen Sie das Drachenbootfest?
2: Ja, ich kenne das Drachenbootfest. Das ist ein super Fest in Duisburg.
1: Das ist eine chinesische traditionelle Zongzi. Wollen Sie das mal probieren?
2: Ah, mal gerne. Was ist da drin?
1: Da ist Fleisch drin.
2: Ah,
1: und so Eier.
2: Ich mach mal auf. Ich probiere mal ein Stück.
1: Ja.
2: Lecker.
1: Auf Chinesisch sagt man Danke, xie xie.
2: Ah, bu yong xie.
3: 前夕第四届卢森堡国际龙舟节火热开赛，当千年端午龙舟遇上欧洲摩泽尔河，一场跨越山海的文化邂逅温情上演。
4: 碧波逐浪，同舟竞速，赛事现场各支龙舟队伍凝心聚力，挥桨疾驰，整齐划一的动作，奋勇争先的姿态，为静谧的摩泽尔河注入满满活力。
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